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1: Am ich halten durchfir nach Reinkehr bei Jasmin Botzen, wie seid ihr dabei so Straßen aus?
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4: Alle Blick auf die Wetterkarten um 2 Minuten auf Penning. 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Heute Abend dann drischen formiert sich Nivel an der Nacht. Am Mittwoch geht es warm bis 27 Grad. Der Lokal kann es aber ein bisschen regnen und es wird auch nach mir lüftig gehen. Auch der Weekend geht verrennt bei 20 bis 23 Grad. Viel Schauren haben wir auch am Donnerstag und Freitag.
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1: Chantier Krämer gemeldet op der A13 Richtung Peiting, an Richtung Schengen, am Tunnel Freising, die Verholspur, also beide Seiten gesperrt. 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
1: Ein Blick auf die Wetterkarten um 3 Minuten auf 9:30 Uhr. 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So präsentiert sich die Wetterkarte heute von Meteolux bei 19 bis 21 Grad. 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Am Mittwoch geht es warm bis 27 Grad. Lokal kann es aber ein bisschen regnen und es wird auch noch wie lüftig gehen. Von den Donnerstag und dann mehr Regen. An denen es bis an den Weekend ran gemeldet bei Temperaturen von 20 bis 23 Grad. 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
1: 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Haut von Meteolux bei 19 bis 21 Grad. Heute Abend soll es frisch sein und es vermehrt sich Nebel an der Nacht. Am Mittwoch geht es warm bis 27 Grad lokal. Kann es aber ein bisschen regnen. Es wird auch noch mehr lüftig gehen auf den Donnerstag und anderen mehr Regen. An den ist dann noch bis an den Weekend gemeldet. Bei Temperaturen um 20 bis 23 Grad.
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1: Accident Krämer gemeldet, töcht Wünsche an Lalgen, do a Sengspur blockiert. Der Pass der Begegestand leid ob der Arler Autobahn 6 Richtung Arel, kurz 400 Belcher Grenz. Dann haben wir einen Autounfall auf der Escher Autobahn 4 Richtung Stadt Leutling an dem Zeisinger Kreuz. Ein Auto steht auf der Pannenspur. Schaut ihr auf der A13 Richtung Peiting, Richtung Anna Richtung Schengen am Tunnel Freising, also bei den Seiten. Du hast dann noch die Verholspur gespart. Schaut ihr auf der B7 Richtung Stadt zwischen Ettelbreger Kolmerbirsch. Eine Spur ist heute zu. 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
1: Ein Blick auf die Wetterkarten um 3 Minuten auf 11. 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Den Abend dröschen und es vermehrt sich dann noch nie viel an der Nacht. Am Mittwoch geht es warm bis 27 Grad lokal, kann aber ein bisschen regnen. Auf den Donnerstag ist es mehr Regen, an den ist dann noch bis an den Weekend gemeldet. 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

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Ein Accident kam gemeldet um CR 332, zwischen Beijing und Lelgen. Eine Spur ist blockiert. Da steht ein Auto und pan auf der ersten Autobahn auf Feier Richtung Stadt, zwischen Leutling an dem Zeisinger Kreuz. Das Auto steht auf der Pannenspur. Es scheint hier auf der A13 Richtung Peiting, an Richtung Schengen am Tunnel Freising. Die Verholspur also beide Seiten gespart. Und es geht es scheint hier auf der B 7 in Richtung Stadt, zwischen Ettelbreger Kolmer Bierschreiers eine Spur gesperrt. 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
1: Gelt nach en Accident um CR332 tischt Beijing a Lelgen, dann um en Accident um CR324 tischt Wölverwolser Kiespelt, zwei Kamion sind heute verwickelt. Ein Auto am Panhummer stehen auf der Asche Autobahn A4 Richtung Stadt tischt Leidling an dem Zessinger Kreuz, den Auto steht auf der Pannespur. Schaut ihr dann auf der A13 Richtung Peiting, tischt Altwieser Freising, heißt die Riedspur gesperrt. Schaut ihr auch auf der A13 Richtung Schengen am Tunnel Freising, die Verholtspur ist so. Und schaut ihr auch auf der B7 Richtung Stadt, tischt Ettelbreger Kolmerbiersch, Engspur ist gesperrt. 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
2: 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Den Oven soll dann draußen bleiben und nicht vermehrt sich an der nächsten Nivel. Nur mit Wolken wird warm, bis 27 Grad. Lokal kann da auch ein bisschen regnen. Auf den Donnerstag geht es mehr Regen und den hält sich dann noch bis an den Weekend ran. 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
1: Accident am Boulevard John F. Kennedy zu Kärching. Ob der Hecht von der Gare, da ist eine Spur blockiert. Accident dann CR 324, ob der Hecht von Wilverwolz. Zwei Kameos sind dort verwickelt. Accident CR 332, zwischen Beijing und Lelgen. Ein Auto und Panama stehen auf der ersten Autobahn in Feier Richtung Stadt. Zwischen Leutling an dem Zeissinger Kreuz, das Auto steht auf der Pannenspur. Schaut ihr noch auf der A13 Richtung Schengen am Tunnel Freising, hier ist die Verholtspur gespart. Anne schaut ihr auf der B7 Richtung Stadt, durch Attelbreger Kolmerbirsch, Engspur ist hier gespart. 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
1: Im Blick auf die Wetterkarten um 3 Minuten auf 12:30 bis am de freien Abend sind auch Regenschauer gemeldet bei 19 bis 21 Grad. Den Abend müssen sie dann drinnen bleiben und dann nicht vermehrt sich Nebel. Am Mittwoch geht es warm bis 27 Grad lokal, kann es aber auch ein bisschen regnen. Auf den Donnerstag gehen es dann ein bisschen mehr Regenschauer und die ziehen sich auch bis an den Weekend ran. Geht auch nach mehr Lüftig und Temperaturen liegen bei 20 bis 23 Grad, wie gesagt, außer nur Mittwoch. 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

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Ein Accident, der Appell vom Accident gilt für Ehrisch zu Kärsching im Boulevard John F. Kennedy. Ein Accident haben wir auch durch Beijing und Lelgen. Im CR 332 ist ein Minibus am Pankrämer gemeldet. Und zu März um CR 345, da steht auch noch ein Auto am Pan auf der Ascher Autobahn A4 Richtung Stadt zwischen Leutling und dem Zeissinger Kreuz. Das Auto steht hier auf der Pannenspur.

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Wenn ihr sie bei uns gewonnen habt. 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
1: Ja, das nächste Bause. Viel Regen und Temperaturen zwischen 14 und 16 Grad zum Haut. Nur aber da ist dann ein Mix aus Sonderwolken, wobei die Wolken haben noch immer dominieren. Bei maximalen, abgepasst 26 Grad, es geht also nicht mehr warm. Ein Donnerstag klimmt den Thermometer dann nach ein paar Grad an die Luft, aber da muss man dann aber nicht mit Donner wieder rechnen.

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1: Rehen schon so ziemlich den ganzen Tag am Süden, so gut ein bisschen mehr wie am Rest vom Land. Am Nordmitteln, dann losen die Niederschläge los. Es bleibt aber wolkig, um mit Abklärungen aus just ganz Seelen zu rechnen. Temperaturen klammern bis auf Maximum 21 Grad rauf, fühlt sich dann aber echt wie 13 Grad un. Da ganz bei schwachem Wind an den Ofen soll es dann drischen bleiben. Morgen geht es ein bisschen sonnig, aber auch heiß sind, mit immer im Schauern zu rechnen. Temperatur bei maximal 25 Grad.
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0: Akzident mit zwei Autos auf der N10 zwischen Feiernen aus Stolzeburg. 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
0: Rehen also so ziemlich den ganzen Tag, am Süden sogar noch ein bisschen mehr wie am Rest vom Land. 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
3: Erinnert ihr euch noch an diese Website, die in den 2000ern aus dem Nichts auftauchte? 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Und versteckt hinter zig Pop-up-Fenstern. Gemacht haben wir es alle, obwohl oder gerade weil es sich irgendwie verboten anfühlte.
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6: Die haben direkt den deutschen Markt von einem Tag auf den anderen übernommen. Also so übernommen, dass egal welche Seite nebenbei gelaufen war, die hatte keine Chance.
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2: 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Accident mit zwei Gefährer, eine Spur aus Blockier, da passt nur zwischen Nerzing an der Kehl. 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Wenn wir schon am Gang an A3, Dittlinger Autobahn Richtung Stadt, durch den Erdebergschirm an dem Gaspischer Kreuz, die zwei Riedspuren sind zu, die zwei Lenk, die bleiben für den Trafik frei. Die Polizei ist Dittlinger Matt gefahren durch Persönlopperstraße, durch Schöffling an Kehl, der das den 266 Opassner Lös machen. 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